0: Das klingt nach Hochzeit, ne? Aber nicht nach irgendeiner Hochzeit, sondern der ersten offiziellen Hochzeit auf dem Wacken Open Air. Das Kosmos Direkt Team hat das Ganze auf die Beine gestellt und dafür gesorgt, dass Sören und Sophie sich das Ja-Wort auf der großen Faster Mainstage geben konnten. Sophie hat nach der Trauung mal erzählt, wie der Antrag zustande gekommen ist.
1: Sehr überraschend tatsächlich, weil dadurch, dass wir wussten, was hier eigentlich jetzt die Tage abgeht, habe ich damit nicht mehr gerechnet. Und dann wurden letztens im Camp einfach mal alle zusammengetrommelt. Ich saß so ein bisschen in der Mitte auf unserer Bierzeltgarnitur und ja, irgendwie stand er vor mir, kniete sich nieder, wie man das so macht im klassischen Sinne. Und dann ging es los, dann kam der Antrag und das war wirklich super schön.
0: Und würdet ihr beide hier nochmal so in so einem Rahmen heiraten?
2: Das würden wir auf jeden Fall immer wieder so machen. Vor allem mit den Leuten und auch die Frau würde ich immer wieder heiraten.
0: Nach der Hochzeit gab es natürlich noch eine dicke Party auf dem Holy Ground und bis Sonntag haben die zwei ihre Zeit auf dem Festival genossen, bevor es dann jetzt in die Flitterwochen nach Kreta ging. Wir wünschen euch zweien auf jeden Fall nur das Beste für eure Ehe und völlig klar, Party on!
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1: Dass es in der Schweiz nicht nur Käse, Uhren, hohe Berge und natürlich auch Heidi gibt, sollte sich spätestens seit dem Jahre 1984 herumgesprochen haben. Auch weil Morbid Tales ursprünglich als Mini-LP erschienen ist, wäre mit To Megatherion beinahe das erste vollwertige Album der Erben von Hellhammer in dieser Reihe gelandet. Aber mal ehrlich, wie will man einem Werk die Aufnahme in die besten Metal-Alben aller Zeiten verweigern, das mit dem wegweisenden Doppelschlag aus Into the Crypts of Race und Visions of Mortality beginnt?

0: Mit jedem einzigartig ausgespuckten von Tom G. Warrior wurden künftige Größen der Szene zum Griff zur Gitarre inspiriert. Von der ästhetischen Pionierarbeit der Schweizer ganz zu schweigen. Gemeinsam mit Bathory und Venom haben sich Celtic Frost als Eckpfeiler der ersten Black Metal Welle verewigt, die dem Thrash Metal stilistisch recht nahe stand. Wie immer man es letztlich nennen mag, ohne diese morbiden Erzählungen hätten wir vielen anderen Bands nie gelauscht. Ein absolutes Must-Have in den besten Metal-Alben aller Zeiten. Morbid Tales von Celtic Frost.
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1: Auf die Frage, was das beste Festivalgetränk ist, gibt es jetzt viele Antworten, aber eine scheint sich doch immer wieder durchzusetzen.
2: Bier?
3: Bier.
2: Bierle, ein Radler zum Frühstück und dann geht's mit Bier weiter.
1: Und ich stimme euch da vollkommen zu, muss aber sagen, nur Bier eine Woche lang ist auch nicht das Wahre. Deshalb möchte ich euch heute meine Top 3 an Festivalgetränken vorstellen, wo es neben Bier auch noch zwei weitere Empfehlungen gibt. Eine davon ist Eistee. Und bevor jetzt die ersten Einwände direkt kommen, stellt euch doch bitte mal folgendes Szenario vor. Die Sonne brutzelt, ihr liegt im Campingstuhl unterm Pavillon und wartet darauf, dass diese blöde Mittagshitze sich endlich verzieht. Und dann kommt ein großer, kalter Krug Eistee daher. Ja, wie man das erreicht, einfach an die Wasserzapfstelle gehen, einen Baueimer mit kaltem Wasser füllen und da mal schön gepflegt eine volle Dose Krümel-Eistee reinhauen. Das, meine Freunde, ist echt eine Offenbarung. Wer es jetzt aber etwas härter mag, bekommt von mir noch eine Empfehlung, und zwar Pfirsichschnaps. Das Wacken ist jedes Jahr am 1. Augustwochenende und auch wenn das theoretisch Sommer ist, kann es nachts durchaus mal kälter werden. Und wenn ihr da jetzt an Bier denkt, was so kalt im Magen liegt, nicht das Geilste. Deshalb einfach einen schönen, fruchtigen Kurzen hinter die Binde kippen und der Abend kann losgehen. Ihr habt eine andere Vorstellung, was man an Festivalgetränken dabei haben sollte auf dem Wacken? Dann schreibt uns doch gerne mal über die Wackenradio App.
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1: Ja, das Wacken 2026 ist vorbei und wir haben unfassbar viel erleben dürfen. Wir hatten Traumwetter, gigantische Bands auf der Bühne und einfach ein rundum gelungenes Festival. Aber was waren denn so eure Highlights?
2: Ja, Wacken, es fühlt sich an wie eine große Familie. Man kann auf jeden Fall mit jedem reden, man kommt mit jedem ins Gespräch. Es ist alles super nett, super freundlich, super entspannt. Richtig coole Sache.
3: Highlight, so von den Bands her. Electric Bassboy natürlich. Das war auf jeden Fall mal eine Abwechslung.
4: Es ist wie nach Hause kommen eigentlich. So. Also für mich ist es immer ein Highlight, egal was hier passiert.
5: Ja, Powerwolf, geil.
6: Ich habe so viele tolle Momente erlebt, wirklich. Ich habe Judas Priest hier gesehen. Es waren so geniale Sachen.
7: Ja, das Konzert von Hämatom auf jeden Fall. Die haben richtig Spaß gemacht. Sabbath to Sally war super, Kerbholz. Und jetzt natürlich Powerwolf war schon ein ziemliches Highlight.
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1: und Nord von Hämatom und wir grüßen alle Wacken-Radio-Hörer.
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3: Da gibt's irgendwie niemanden, der annähernd nur irgendwelche negative Stimmung verbreitet, habe ich zumindest den Eindruck. Jeder, der auf Wacken war und auf zig anderen Festivals, der weiß ganz genau, glaube ich, was ich meine, ohne jetzt da 25 Stunden drüber labern zu müssen. Wacken ist einfach Wacken. Fertig. Aus.
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1: Wenn man im schönen Schleswig-Holstein im kleinen, aber feinen und vor allem weltberühmten Dörfchen Wacken wohnt, braucht man vor allem eins. Mindestens einmal im Jahr richtig Bock auf tausende bierdurstige und grölende Metal-Fans. Und selbstverständlich auch auf richtig laute Musik. Rund 2000 Einwohner wohnen in der Gemeinde im Kreis Steinburg. Und man merkt auch direkt, wenn man das erste Mal auf dem Wacken-Festival ist. Ja, die Menschen, die hier wohnen, sind wirklich sehr stolz darauf, dass eines der größten Heavy-Metal-Festivals bei ihnen im Dorf stattfindet. Sie sind jedenfalls an dem Wochenende mindestens genauso Feuer und Flamme wie die Besucher selbst. Die Dorfbewohner, die lieber weiter ihre Ruhe haben wollen und keine Lust auf Festival haben, fahren dann meist in den Urlaub. Aber die, die vor Ort bleiben, helfen mit, wo es nur geht. Ob auf dem Gelände oder mit Bierverkauf im heimischen Vorgarten. Sie sind mit ordentlich Herzblut dabei und geben Vollgas, um den Festivalfans aus aller Welt ein unvergessliches Wochenende zu bereiten. Musik verbindet, Metal verbindet. Dieses Dorf lebt von der Gemeinschaft. Hier fühlt man den Metal-Flair, der sich über Jahrzehnte in der Luft versprüht hat. Natürlich sind nicht immer alle hellauf begeistert, wenn bis in die frühen Morgenstunden über tagelang lautstarke Gitarrenriffs in die Schlafzimmer schallen. 2013 zum Beispiel klagten einige Anwohner wegen der Überschreitung der zulässigen Lärmobergrenzen. Das Verfahren endete mit einem außergerichtlichen Vergleich. Wenn die Lärmgrenze von 70 Dezibel überschritten wird, zahlt der Veranstalter an die Gemeinde 1000 Euro für wohltätige Zwecke. Die Toleranz und die Akzeptanz sieht man also auch hier. Unter den Wackenbewohnern, den Veranstaltern und den Festivalbesuchern herrscht ein Miteinander anstatt ein Gegeneinander. Und darüber sind alle Beteiligten sehr, sehr froh. Und als Einwohner von Wacken hat man auch ein besonderes Privileg. Man kann das komplette Festival für lau genießen.
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1: Der offizielle Vorverkauf für das Wacken 2027 ist angelaufen. Und nach nur wenigen Stunden waren bereits die Loyalty-Tickets und auch die Faster-Tickets ausverkauft. Aber keine Sorge, wer Bock hat, sich im nächsten Jahr Bands wie Electric Callboy, Halloween oder auch Children of Bodom auf dem Holy Ground anzuschauen, kann noch dabei sein. Aktuell sind noch Younger, Harder und Louder-Tickets verfügbar. Alle Infos zu den Ticketkategorien und den Shop findet ihr ganz einfach auf wacken.com.
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1: M wie Metality. Dass das ganze Team rund um Wacken engagiert ist und sich in den verschiedensten ehrenamtlichen Bereichen einsetzt, haben wir euch ja schon häufiger erzählt, ne? Zur Wacken-Familie gehört aber auch der gemeinnützige Verein Metality. Sie vereinen Metalheads auf der ganzen Welt zu einer Community, in der jeder jeden unterstützt. Mit ihrer Aktion 666 Schlafsäcke für Obdachlose sammeln sie zum Beispiel Spenden für Bedürftige. Mit dem Homeschooling-Projekt werden Nachwuchsmusiker unterstützt. Und beim Metal Summit diskutieren sie gesellschaftspolitische Themen aus der Sicht des Metal. Alle Infos zum lautesten Netzwerk der Welt bekommt ihr auf metality.org.
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1: Wo kommt ihr überhaupt her? Wer seid ihr?
2: Aus Aachen bei Köln.
3: Back der Heide.
1: Wie gefällt es euch hier?
3: In Lübeck leben auch schöne Menschen und es gefällt uns wunderbar. Alles klar.
1: Was habt ihr alles mitgebracht, als ihr hergefahren seid?
4: Schnappes und Bier.
1: Ja, aber ich meine auch ein paar Tische, alles mögliche.
4: Anlage, alles. Ja, Generator, Anlage, alles was da ist. Ich meine, damit du geile Musik hören kannst, damit du einfach ein geiles Festival erlebst. Das ist das, worum es geht, Mann.
1: Gehört ihr zu denen oder machen die das freiwillig für sich so?
5: Zwei gehören zu uns, Schatzi.
1: Okay, und was machen die da?
5: Flunkiball spielen.
1: Was ist denn Flunkiball?
5: Saufen, bis der Arzt kommt und umfallen.
1: So einfach ist das. Ihr seid eine Großfamilie hier oder was?
5: Ja, wir sind mit ungefähr 16 Leuten hier. In unserem Camp hier, unseren kleinen Camp so.
1: Ja, klein. Sehr klein. Eigene Toilette habt ihr sogar auch.
5: Ja, die haben wir gestern erworben.
3: Wenn du Geld hast, darfst du auch darauf.
1: Zum Glück muss ich nicht, so viel Geld habe ich auch nicht.
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1: Wir blicken zurück auf ein gelungenes Wacken 2026 und freuen uns sehr drüber, wie friedlich und harmonisch auch dieses Jahr wieder 85.000 Metalheads gemeinsam gefeiert haben. Unter dem Motto Party On ging es für einige ganze 7 Tage rund und auch der Chef der Polizeidirektion Itzehoe zieht ein positives Fazit.
2: Also das Wacken Open Air in diesem Jahr ist hervorragend gelaufen. Wir hatten zwar ein kleines bisschen mehr Einsätze als in den letzten Jahren, aber es ist immer wieder schön festzustellen, wie freundlich hier alle Gäste sind. Und die Kolleginnen und Kollegen haben sich auch gefreut, hier im Einsatz sein zu dürfen.
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1: Es beginnt wie ein Western mit ominösen Akustikgitarren, die eine triumphale, spanisch klingende Melodie spielen. Aber das Intro zu Battery ist nur eine Einleitung zu den galoppierenden, erdrückenden, grimmigen und kampflustigen Riffs, die den Hörer in knapp einer Stunde Spielzeit erwarten. Master of Puppets aus dem Jahr 1986 ist von Anfang bis zum Ende ein Meisterwerk. Im Vergleich zu dem zwei Jahre zuvor erschienenen Album Ride the Lightning gibt es schöne Melodien, die den Sound der Band perfektionierten. Master of Puppets, ein Song, den Frontmann James Hetfield schrieb, nachdem er angewidert war, Junkies auf einer Party ohnmächtig zu sehen, erstreckt sich über 8,5 Minuten und verschmilzt Thrash mit Hardcore-Singalongs, beinhaltet ein jazziges, lyrisches Solo und erzählt ein manisches Psychodrama. Es bleibt der am meisten nachgefragte und bei Konzerten aufgeführte Song der Band. Master of Puppets ist das Ergebnis einer Band in Topform und das perfekteste Album, das Metallica produziert haben, und wird neben Slayers Rain in Blood als eines der besten Thrash-Metal-Alben ever bezeichnet.
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1: Stellt euch mal vor, ihr wollt zum Festival oder Konzert gehen, aber irgendwie hat keiner Bock mitzukommen. Ja, ist nicht so das Ding, ne? Im Notfall geht man halt einfach alleine. Aber wenn man jetzt zum Beispiel blind ist oder im Rollstuhl sitzt, dann ist das Ganze schon nicht mehr so easy. Dann ist man nämlich auf Hilfe angewiesen. Und genau dafür ist das Netzwerk Inklusion muss laut sein da. Gründer Ron Paustian hat mir erzählt, wie die gemeinnützige Organisation arbeitet.
2: Hier meldet sich jemand, der, ich sag mal, zum Metallica-Konzert möchte. Derjenige hat eine Behinderung oder diejenige hat eine Behinderung und fragt nun eine Begleitung an. Ich schaue in meinem Netzwerk, wer auf Metallica steht, verbinde die beiden und wenn die sich sympathisch sind, gehen die zusammen zum Konzert.
1: Ja, und mittlerweile gibt's tausende Buddies weltweit, die mit euch zu allen möglichen Events gehen, ganz egal ob Konzert, Sport, Theater, Museen oder eben auch zum Wacken. Alle Infos findet ihr auf der Homepage von Inklusion muss laut sein.
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0: im Wacken Open Air. Das Kosmos Direkt Team hat das Ganze auf die Beine gestellt und dafür gesorgt, dass Sören und Sophie sich das Ja-Wort auf der großen Faster Mainstage geben konnten. Sophie hat nach der Trauung mal erzählt, wie der Antrag zustande gekommen ist.
1: Sehr überraschend tatsächlich, weil dadurch, dass wir wussten, was hier eigentlich jetzt die Tage abgeht, habe ich damit nicht mehr gerechnet. Und dann wurden letztens im Camp einfach mal alle zusammengetrommelt. Ich saß so ein bisschen in der Mitte auf unserer Bierzeltgarnitur und ja, irgendwie stand er vor mir. Kniete sich nieder, wie man das so macht, im klassischen Sinne. Und dann ging's los, dann kam der Antrag und das war wirklich super schön.
0: Und würdet ihr beide hier nochmal so in so einem Rahmen heiraten?
2: Das würden wir auf jeden Fall immer wieder so machen, vor allem mit den Leuten und auch die Frau würde ich immer wieder heiraten.
0: Nach der Hochzeit gab es natürlich noch eine dicke Party auf dem Holy Ground und bis Sonntag haben die zwei ihre Zeit auf dem Festival genossen, bevor es dann jetzt in die Flitterwochen nach Kreta ging. Wir wünschen euch zweien auf jeden Fall nur das Beste für eure Ehe und völlig klar, Party on!
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1: Wenn es um Festivalgetränke geht, hat ja jeder seine eigenen Favoriten. Bei einigen heißt es sicherlich ganz simpel:
2: Schütte schnell ein paar Bierchen rein und dann ab mit dir ins Bett.
3: Juhu! Bier, Bier, Bier, Bett, Bett, Bett.
1: Aber neben dem beliebten Gerstensaft gibt es ja noch so einige weitere Leckereien, die es sich zu probieren lohnt. Was sich bei mir mittlerweile bewährt hat, möchte ich euch heute mal näher bringen. Ich bin Markus aus der Wackenradio-Redaktion und in den letzten Jahren habe ich immer gerne vorgemischten Mexikaner dabei. Geht schnell, lässt sich super in Plastikflaschen abfüllen und schmeckt einfach köstlich. Obendrauf sorgt er für den gewissen Kick und ist eigentlich fast schon eine halbe Mahlzeit. Außerdem bewährt hat sich Apfelwein, was meiner Meinung nach eine schöne Alternative zur Bierdose ist. Als Mischgetränk mit Cola, Limo oder Sprudel ist auch geschmacklich für die nötige Abwechslung gesorgt. Und zu guter Letzt Wasser. So langweilig es klingen mag, ein Zwischenwasser ist nie verkehrt und gerade an heißen Sommertagen seid ihr am nächsten Tag mit Sicherheit froh, wenn ihr nicht ganz so ausgetrocknet seid und der Kater sich auch etwas in Grenzen hält. Also dann, Prost! Und wir sehen uns auf dem Wacken Campground.
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1: Was habt ihr euch denn alles mitgebracht, um hier das Wacken Open Air zu feiern? Worauf sitzt du hier?
2: Auf einer Couch natürlich, von meiner Oma.
1: Du hast die Couch von deiner Oma dabei?
2: Ja, die wollte die endlich mal loswerden, um sich eine neue zu holen.
1: Was?
2: Kriegst du wieder, ja, genau.
1: Habt ihr die Couch hierher gebracht?
2: Mit einem Sprinter.
1: Ihr seid extra mit dem Sprinter gefahren, habt die Couch reingepackt?
2: Genau. Und Kühlschrank, Aggregat, Bier und Fleisch.
1: Hi, was ist das, was ihr da hinter euch stehen habt?
3: Ein Weihnachtsbaum.
1: Warum habt ihr einen Weihnachtsbaum dabei?
4: Weihnachtscamp.
3: Weil es frohe Weihnachten ist.
1: Und warum habt ihr einen Weihnachtscamp?
4: Ja, also unter 35 Grad braucht man doch ein Weihnachtscamp, oder?
1: Ja, natürlich, ist richtig. Ja, stimmt, ist noch unter 35 Grad, kalt, oder?
4: Ja, mir ist das schon ein bisschen kalt.
1: Habt ihr auch Glühwein dabei oder so?
4: Ja, haben wir auch schon. Wir haben Glühwein, Met, alles, was das Weihnachtsherz begehrt.
1: Das heißt, jeder kann vorbeikommen, weil sich weihnachtlich kleiden?
4: Mhm. Genau, alle Elfen sind willkommen.
3: Weihnachtsmänner auch.
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1: Ja, das Wacken 2026 ist vorbei und wir haben unfassbar viel erleben dürfen. Wir hatten Traumwetter, gigantische Bands auf der Bühne und einfach ein rundum gelungenes Festival. Aber was waren denn so eure Highlights?
2: Ja, Wacken, es fühlt sich an wie eine große Familie. Man kann einfach mit jedem reden, man kommt mit jedem ins Gespräch. Es ist alles super nett, super freundlich, super entspannt. Richtig coole Sache.
3: Highlight, so von den Bands her. Electric Bassboy natürlich. Das war auf jeden Fall mal eine Abwechslung.
4: Es ist wie nach Hause kommen eigentlich. So. Also für mich ist es immer ein Highlight, egal was hier passiert.
5: Ja, Powerwolf, geil.
6: Ich habe so viele tolle Momente erlebt, wirklich. Ich habe Judas Priest hier gesehen. Es waren so geniale Sachen.
7: Ja, das Konzert von Hämatom auf jeden Fall. Die haben richtig Spaß gemacht. Sabbath to Sally war super, Kerbholz. Und jetzt natürlich Powerwolf war schon ein ziemliches Highlight.
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1: B wie Banner. Das Wacken Open Air will noch nachhaltiger werden. Bei Festivals fällt ja leider immer sehr viel Müll an, den die Macher vom Wacken Festival aber Step by Step reduzieren wollen. Ein Teil des Mülls kommt auch aus dem Bereich Bühnen- und Bauzaunbanner. Die Banner werden ja immer extra für das entsprechende Jahr angefertigt und sind danach meistens nicht mehr zu benutzen. Mittlerweile werden aus denen aber coole Taschen gemacht. Jede ist ein Unikat und vor allem auch ein Stück Wackengeschichte. Es gibt alles vom großen Rucksack bis hin zur kleinen Bauchtasche. Alle Infos gibt's auf wacken.com.
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1: Denkt man an Norwegen, fallen einem sofort Schnee, schlechtes Wetter, Fjorde und vor allem teures Bier ein. Aber ist das alles? Nein. Kein Land steht stellvertretender für Black Metal als Norwegen. Viele große Bands stammen aus dem skandinavischen Land, aber nur sehr wenige Alben dieser Bands sind so untrennbar mit ihrer Geschichte verknüpft wie das Debüt der Norwegian Black Metal Band Mayhem. Bei Erscheinen war der ursprüngliche Sänger Per Yngve Dead Olin längst durch seine eigene Hand gestorben, Gitarrist Øystein Euronymus Arse durch fremde Hand aus dem Leben gerissen worden und Bassist Varg Vikernes deshalb dafür in Haft. Vorher jedoch schufen sie gemeinsam einen Klassiker, der bis heute durch seine finstere Atmosphäre fasziniert. Genre-typisches Vollgas und vom Rock beeinflusste Riffs wurden vorher und auch nachher nie wieder so urwüchsig miteinander verbunden. Neben dem enorm einflussreichen Spielstil von Bandkopf Euronymus ist das ebenso dem teils virtuosen Geprügel von Ausnahmedrummer Jan Axel Blomberg, vielen besser bekannt als Hellhammer und Sänger Attila, geschuldet. Seine regelrecht entmenschlicht anmutende Gesangsperformance dürfte ganz im Sinne seines Vorgängers sein und macht De Mysteries Dom Satanas zu einem der wichtigsten und prägendsten Alben der Second Wave of Black Metal.
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1: Der offizielle Vorverkauf für das Wacken 2027 ist angelaufen. Und nach nur wenigen Stunden waren bereits die Loyalty-Tickets und auch die Faster-Tickets ausverkauft. Aber keine Sorge, wer Bock hat, sich im nächsten Jahr Bands wie Electric Callboy, Halloween oder auch Children of Bodom auf dem Holy Ground anzuschauen, kann noch dabei sein. Aktuell sind noch Younger, Harder und Louder-Tickets verfügbar. Alle Infos zu den Ticketkategorien und den Shop findet ihr ganz einfach auf wacken.com.
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1: Oft wäre ich ja gefragt, du, was ist eigentlich Thrash Metal? Und genau das möchte ich heute kurz beantworten. Thrash Metal kommt vom Englischen Dreschen oder Prügeln und ist ja nicht zu verwechseln mit Trash für Müll. Entstanden ist das Genre aus der Härte des Hardcore-Punk und der New Wave of British Heavy Metal und ging auch teilweise aus dem Speed Metal hervor. Thrash Metal gilt allgemein als erstes Genre des extremen Metals, aus dem sich auch andere Genres wie zum Beispiel Death Metal oder auch Black Metal gebildet haben. Väter des Genres sind die Bands Motorhead und Venom. Schmelztiegel von Thrash Metal waren die Bay Area in San Francisco mit den Big Four Bands Metallica, Slayer, Anthrax und Megadeth und auch Deutschland, da besonders nämlich das Ruhrgebiet mit den Bands Creator, Destruction und Sodom sowie aus Frankfurt die Band Tankard. Seit einigen Jahren gibt es ein großes und reges Revival des Thrash Metal mit vielen der alten Bands und was mich besonders freut, auch vielen neuen Bands. Allgemein ist der Thrash Metal ein sehr reges Subgenre des Metal mit vielen Releases und vielen neuen Bands.
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1: Wacken-Fan Emmy hat zum zweiten Mal ein Leben gerettet. Ja, schon seit langer Zeit sucht das Wacken Open Air zusammen mit der DKMS nach Stammzellenspendern, um Menschen ein zweites Leben zu schenken. Sehr schöne Nachrichten gibt es neuerdings von Metal-Fan Emanuel Bernhard, genannt Emmy. Schon 2016 konnte er mit seiner Spende einer jungen Frau aus Serbien das Leben retten. Jetzt vor kurzem kam wieder eine Nachricht. Sein Einsatz war wieder gefragt, um einem anderen lebensbedrohlich erkrankten Menschen zu helfen. Da musste Emmy natürlich nicht lange überlegen und hat einfach zum zweiten Mal seine Stammzellenspende abgegeben. Er ist damit einer von 66 Metalheads, die durch ihre Spende Lebensretter geworden sind. Natürlich könnt auch ihr euer Registrierungsset einfach nach Hause bestellen. Klickt euch einfach mal rein auf dkms.de/wacken.
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1: Wir blicken zurück auf ein gelungenes Wacken 2026 und freuen uns sehr darüber, wie friedlich und harmonisch auch dieses Jahr wieder 85.000 Metalheads gemeinsam gefeiert haben. Unter dem Motto Party On ging es für einige ganze 7 Tage rund und auch der Chef der Polizeidirektion Itzehoe zieht ein positives Fazit.
2: Also das Wacken Open Air in diesem Jahr ist hervorragend gelaufen. Wir hatten zwar ein kleines bisschen mehr Einsätze als in den letzten Jahren, aber es ist immer wieder schön festzustellen, wie freundlich hier alle Gäste sind. Und die Kolleginnen und Kollegen haben sich auch gefreut, hier im Einsatz sein zu dürfen.
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1: 2006 war ein ziemlich besonderes Jahr fürs Wacken Open Air, aber auch für die Scorpions. Sie durften am Wacken-Donnerstag bei der Night to Remember auf dem Holy Ground auftreten. Das ganze Konzert wurde mitgefilmt und auch live übertragen. Die DVD dazu kam dann Ende 2006 auf den Markt und alle, die nicht dabei sein konnten, hatten jetzt die Chance, sich Klaus Meine, Rudolf Schenker und Matthias Japs ins Wohnzimmer zu holen. Unglaubliche 26 Songs gibt's auf der über 2 Stunden langen Aufzeichnung zu sehen und zu hören. Vor Ort waren es dann sogar noch 4 Stücke mehr. Warum die nicht auf der DVD gelandet sind, das weiß man nicht so genau. Für A Night to Remember, A Journey Through Time, so hieß die Live-DVD, haben sich die Scorpions auch was ganz Besonderes ausgedacht.
2: Wir haben uns lange auf diesen Abend gefreut. The Family Reunion tonight in Wacken, Baby! Also es geht auf eine Reise durch die Scorpions-Jahre. Und das Beste daran, diesmal habt ihr den Set zusammengebaut. Wir haben 50 Songs ins Netz gestellt. Und daraus habt ihr euch die Titel ausgesucht. Es wird ein ganz besonderer Abend für uns alle. Und mit eurer Hilfe gemeinsam wird es in Night to Remember.
1: Einmal quer durch die Bandgeschichte und alle Jahrzehnte führt Klaus Meine die 60.000 begeisterten Metalheads und holt dabei auch immer wieder die Ex-Scorpions-Gitarristen Uli John Roth und Michael Schenker auf die Bühne. Mit gehobener Metalfaust feiert der Holy Ground an diesem Abend eine der einflussreichsten Hardrock-Bands in Deutschland. Die Presse liebt den Auftritt und bezeichnet ihn als perfektes Rundumpaket und einen der besten Scorpions-Gigs aller Zeiten. Und das Ganze passiert auch noch in einer turbulenten Zeit für die Scorps, die 2006 gerade von ihrer 2-jährigen Unbreakable-Welttournee zurückgekommen sind. 140 Konzerte, unter anderem in der Mongolei und vor über 100.000 Fans in Kanada. Dann immer noch so viel Energie auf die Bühne zu bringen, da kann man sich echt nur verbeugen.
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1: Es ist 2009 und Wacken feiert sein 20-jähriges Jubiläum. Die 77.000 Teilnehmer vor Ort können sich über Headliner wie In Flames, Machine Head, Motorhead oder auch Running Wild freuen. Unangefochten an der Spitze ist aber der Auftritt von Heaven and Hell. Ronnie James Dio zeigt im gleisenden Scheinwerferlicht und umgeben von einem fantastischen Bühnenbild, was er drauf hat. Olympus!

0: Was zu diesem Zeitpunkt allerdings noch keiner weiß, dieser Auftritt sollte der letzte des ehemaligen Black Sabbath-Sängers und Solokünstlers in Deutschland sein. Am 16.05.2010 verstirbt er nämlich mit nur 67 Jahren an Krebs. Aber neben den gestandenen Künstlern wie eben Dio oder auch Lemmy Kilmister, der übrigens das Publikum liebevoll anpöbelt wegen des durchschnittlich doch eher geringen Alters, gibt es auch einige Neulinge auf dem Festival. So können Boss Hoss zum Beispiel überraschend überzeugen und holen Fans sogar auf die Bühnen in Wacken, um mit ihnen gemeinsam zu performen. Und auch die Medieval Stage feiert Premiere, auf der können fortan die Mittelalter- und Folkbands spielen. Neben der insgesamt super durchgeplanten Veranstaltung gibt es nur einen kleinen Ausrutscher der Orga. Der Secret Act JBO wird versehentlich bereits auf die Festival-Shirts gedruckt und auch auf der Bandliste im Programm steht er schon. Ja, der Auftritt der Spaßmittler war damit dann nicht mehr ganz so überraschend, aber nichtsdestotrotz empuppt sich das Wacken 2009 als legendäre Jubiläumsparty und ist bei vielen Metalheads bis heute unvergessen.
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1: Wacken Open Air für Offenheit und Toleranz. Nach Berichten über verweigerten Zutritt zum WOA 2026 wegen antifaschistischer oder LGBTQ+ solidarischer Patches, Flaggen und Shirts hat der Veranstalter seine Haltung bekräftigt. Die Vorfälle seien zu keinem Zeitpunkt im Sinne des Festivals gewesen. Das Wacken Open Air steht für Weltoffenheit und Toleranz, heißt es in dem Statement. Rechtsextremismus trete man entschieden entgegen. Bereits während des Festivals seien Maßnahmen ergriffen worden, um ähnliche Vorfälle zu verhindern, unter anderem interne Aufklärung und der verstärkte Einsatz des Awareness-Teams. Betroffene, die aufgrund entsprechender Symbole oder Botschaften abgewiesen wurden, können sich mit konkreten Hinweisen per E-Mail an headquarter@wacken.com wenden. Die Vorfälle sollen aufgearbeitet und Wiederholungen vermieden werden.
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1: Viele unserer Lieblingsrockbands kommen ja aus Schweden, ne? Amon Amarth, Arch Enemy, At the Gates, Sabaton natürlich. Und bei einer Band dachte ich auch am Anfang, das sind Schweden, aber die haben nur einen Umweg über Schweden genommen, denn 2001 erscheinen ihre ersten Songs bei einer Plattenfirma in Lund in Schweden. Und um die zu promoten, treten sie vor allem in Skandinavien auf. Aber eigentlich kommt diese Band aus Kanada. Danko Jones. '96 gegründet, spielen sie geradlinigen, schnörkellosen Rock, mit dem sie auch schon diverse Male in Wacken gespielt haben. Das erste Mal schon 2006. Der Namensgeber und Sänger Danko Jones liebt es dort zu spielen.
2: Oh, well, it's a great festival. It's kind of a cottage industry unto itself. There's Wacken everything, like Wacken umbrellas, Wacken coasters, Wacken forks and knives and Wacken glasses and stuff. So just, it's a really great festival, like widely attended. So it's just that big a festival and I've had a lot of fun there.
1: Und Danko ist ein Arbeitstier. Er schreibt Bücher, hat in Schweden, da sind wir wieder, ne, eine eigene Radioshow und tritt mit gesprochenen Texten auf. Danko Jones aus Kanada, immer wieder gern gesehen bei uns in Wacken.
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1: Was geht denn hier gerade ab eigentlich?
2: Ja, die spielen ja Fußball wie jedes Jahr auf dem WOA.
1: Und was ist das für ein Fußballspiel?
2: Ich habe keine Ahnung.
1: Achso, ihr guckt nur.
2: Ja, wir gucken nur. Ja,
1: wo kommt ihr her?
2: Ich komme aus Sonstbeck.
3: Duisburg.
2: Nordrhein-Westfalen.
1: Alles klar. Und warum hier? Warum Wacken? Was ist hier so toll?
2: Ja, wir sind jedes Jahr hier, seit ein paar Jahren. Und die Stimmung hier ist super, die Leute sind super, tolles Festival, super organisiert. Macht einfach Spaß, hier zu sein.
1: Ja, aber viel so schönes Wetter, oder?
3: Ja, bisschen warm. Also der Matsch fehlt uns schon.
4: Ja?
3: Ja, ja, auf jeden Fall.
4: Fehlt der Matsch?
3: Ja, der gehört einfach zu Wacken dazu.
4: Oh Mann.
3: Ja.
1: Ja, vorhin war ich schon so ein Matschsucher unterwegs, der wollte eigentlich die Leute aus dem Matsch retten.
3: Sie ist das erste Mal da und wir haben gesagt, sie erlebt gar nicht hier das richtige Wacken, weil zu Wacken gehört der Matsch.
1: Ja, müsste eigentlich auch künstlich angelegt werden, oder?
3: Ja, auf jeden Fall. Mindestens so eine Grube, wo sich jeder mal reinschmeißen kann, oder?
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1: Megadeth setzen ihre Abschiedstour 2027 fort und kommen ein letztes Mal nach Deutschland. Die Breakout Hibernation of the Nations Europe Tour 2027 macht Ende März und Anfang April Stationen in Düsseldorf, Hamburg, Berlin und München. Mit der Tour verabschiedet sich die Thrash-Metal-Legende, um Dave Mustaine nach mehr als 4 Jahrzehnten endgültig von der Bühne. Erst Anfang 2026 veröffentlichte die Band mit ihrem selbstbetitelten 17. Studioalbum ihr angekündigtes letztes Album. Die Scheibe erreichte Platz 1 der US Billboard 200 Charts und stieg in Deutschland bis auf 3.
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1: Was passiert eigentlich nach dem Wacken Open Air? Wie ihr bestimmt alle wisst, findet das Festival auf großen Wiesen statt, die den Rest des Jahres für die Landwirtschaft genutzt werden. Wenn das Festival vorbei ist, geht das Geländereinigungsteam einmal über die gesamte Fläche, um allen Müll, der liegen geblieben ist, aufzuräumen. Wenn die fertig sind, werden die Wiesen nochmal mit zwei großen 6-Meter-Magneten abgefahren, um alle zurückgebliebenen metallischen Gegenstände aufzusammeln. Dadurch wird sichergestellt, dass die Landwirte ihre Flächen im Nachgang wieder problemlos bewirtschaften können.
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1: Das Wacken Open Air ist ja bekanntlich ein Festival für alle. Und deshalb gibt es auch die Wheels of Steel Area, in der Besucher mit Beeinträchtigungen die Möglichkeit haben, das Wacken Open Air ohne Einschränkungen wie jeder andere Gast zu erleben. Hier könnt ihr zum Beispiel barrierefrei duschen, Toiletten benutzen und es gibt auch ein breites Spektrum an Angeboten, wie einen Rollstuhl-Reparaturservice, barrierefreie Shops und so weiter. Alle Infos zur Wheels of Steel Area und zur Inklusion gibt es zum Nachlesen auch nochmal auf wacken.com.
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1: Die neue Ausgabe von The Bullhead ist da. Ja, nach einer unvergesslichen Festivalwoche erscheint jetzt die neue Ausgabe des offiziellen Wacken Open Air Magazins. Auf 66 kostenlosen zweisprachigen Seiten erwarten euch Rückblicke auf die Highlights des Festivals, Interviews mit Lizzie Hale, Avatar und Janne Würmann sowie eine exklusive Fotostrecke mit einzigartigen Perspektiven vom Holy Ground. Das Magazin findet ihr selbstverständlich auf wacken.com.
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1: Fast 40 Jahre lang haben Fans ihre Band so bei Konzerten angeschrien, bis sie 2019 dann Schluss gemacht haben. Slayer haben sich von der Bühne verabschiedet.
2: Time is precious. So I want to thank you for sharing that time with us. Thank you. I'm gonna miss you guys. But the most important thing is, I want to thank you for being a part of my life. Thank you.
1: Eine unfassbare Bandhistorie mit Höhen und Tiefen und jeder Menge feinstem Thrash-Metal. 1981 durch die Gitarristen Kerry King und Jeff Hanneman gegründet, spielt die Band erst Cover von Idolen wie Judas Priest, Iron Maiden. Der eigene und vor allem auch internationale Durchbruch folgt aber schnell. Spätestens als Rick Rubin 1986 Rain in Blood mit Slayer produziert. Ab da an folgen Jahre erfolgreicher Touren, Millionen verkaufte Platten, Skandale um Satanismus, jede Menge Kunstblut, das bei Raining Blood runter von Konzerthallen tropft und sogar eine Grammy-Nominierung als Best Metal Performance. Zu Recht. Brutale Live-Shows sind das Markenzeichen von Slayer. Leider auch die Hassliebe zu Drummer Dave Lombardo, der verlässt ganze dreimal die Band. Nachdem Gründungsmitglied Jeff Hanneman 2013 im Alter von nur 49 Jahren an Leberversagen stirbt, ist auch Dave endgültig raus aus der Band. Slayer ohne Jeff und Dave? Dem Erfolg tut's keinen Abbruch, es folgt das erfolgreiche Album Repentless und der Abschied 2019. Slayer-Manager Rick sagt, dass es die Band zwar nicht mehr auf der Bühne geben wird, Musik wollen sie aber trotzdem noch machen. Sie wollen halt nicht als alte Opas auf der Bühne zusammenbrechen, sondern lieber aufhören, wenn es am schönsten ist, kann ich verstehen. Und selbst wenn Slayer in weiteren 40 Jahren als Uropas im Studio zusammenbrechen, Slayers Musik wird niemals sterben.
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1: Also wie ihr vielleicht wisst, ist Radio Bob offizieller Partner des Wacken Open Air und im Zuge dessen haben wir die, wie ich finde, ziemlich coole Möglichkeit, auch viele Interviews vor Ort zu führen. Und dabei gibt's natürlich immer wieder einige Highlights. Man trifft da durchaus auch mal seine ganz persönlichen Helden. Laura, was würdest du sagen, war denn für dich so dein Highlight bisher?
2: Also ich muss sagen, ich bin ja prinzipiell eher als Reporterin im Einsatz. Also ich bin mal auf dem Zeltplatz unterwegs, um da mit den Fans zu schnacken oder auch mit verschiedenen Verbänden und Organisationen, die auf dem Wacken am Start sind, also DKMS, Metality und so weiter. Und das finde ich immer ziemlich geil. Also das ist wirklich mein Highlight, wenn man da eine Runde über den Zeltplatz geht. Das ist cool. Jeder hat Bier dabei. Jeder zeigt dir, was er Besonderes auf dem Festival mit dabei hat. Zum Beispiel erinnere ich mich, da waren mal Leute, die hatten einen ausgebauten Feuerwehrwagen dabei. Manche hatten so einen kompletten umzäunten Vorgarten mit Planschbecken und Gartenzwergen. Also das sah richtig aus wie so ein Schrebergarten irgendwie. Und ganz besonders sind natürlich auch immer die Gruppen, die eine Bierzapfanlage dabei haben. Also da gibt's immer ordentlich was zu trinken und ja, ganz nüchtern kommt man von der Runde auch nicht immer zurück. Also diese kleinen persönlichen Interviews, das sind wirklich meine Highlights.
1: Ja, ich hatte da ja durchaus auch mal die Gelegenheit, mit dir zusammen da rumzutingeln und es ist wirklich cool. Und zum Glück ist das ja alles immer nicht ganz so ernst bei uns. Das heißt, da mal ein Bierchen mit unseren Hörern zusammentrinken ist natürlich auch drin. Im Wacken-Alltag ist es bei mir ja tatsächlich so, dass ich eher in unserem Interview-Container sitze und da dann eben die Interviews für YouTube und auch für die Sachen, die dann genau hier im Wacken-Radio laufen, mache. Und ich finde es super schwer, da ein Highlight zu wählen. Weit vorne ist da für mich aber definitiv Heaven Shall Burn. Gerade die sind so eine Band, die ich schon vor 15 Jahren auf dem Wacken gesehen habe, aber eben damals halt noch von vor der Bühne aus. Und ja, vor 15 Jahren, ich weiß, ist eine Zeit her, ich bin aber gar nicht so alt, ich habe nur echt früh mit Wacken angefangen, möchte ich an der Stelle einmal erwähnen. Aber ja, das ist absolut surreal, dass ich dann auf einmal einfach vor denen sitze und mit dem am Quatschen bin. Für mich war definitiv auch ein Highlight Mr. Hurley und die Pulveraffen. Die waren einfach so unfassbar sympathisch und das sind ja alles Geschwister, was für eine total coole Gesprächsatmosphäre gesorgt hat. Ich war dann natürlich auch ganz brav am Abend vom Interview nochmal vor der Bühne und das fühlt sich schon echt cool an, dann zu wissen, die machen nicht nur geile Musik, sondern die sind auch echt verdammt coole Leute. Und ich kann es kaum erwarten, wie das nächstes Jahr in Wacken wird. Schauen wir mal, wer uns da noch so über den Weg läuft.
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1: Wacken Open Air für Offenheit und Toleranz. Nach Berichten über verweigerten Zutritt zum WOA 2026 wegen antifaschistischer oder LGBTQ+ solidarischer Patches, Flaggen und Shirts hat der Veranstalter seine Haltung bekräftigt. Die Vorfälle seien zu keinem Zeitpunkt im Sinne des Festivals gewesen. Das Wacken Open Air steht für Weltoffenheit und Toleranz, heißt es in dem Statement. Rechtsextremismus trete man entschieden entgegen. Bereits während des Festivals seien Maßnahmen ergriffen worden, um ähnliche Vorfälle zu verhindern, unter anderem interne Aufklärung und der verstärkte Einsatz des Awareness-Teams. Betroffene, die aufgrund entsprechender Symbole oder Botschaften abgewiesen wurden, können sich mit konkreten Hinweisen per E-Mail an headquarter@wacken.com wenden. Die Vorfälle sollen aufgearbeitet und Wiederholungen vermieden werden.
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1: Tja, es gibt Bands, die einfach fester Bestandteil der Wacken-Geschichte sind. Und dann gibt es Skyline. Die Jungs haben sich diesen Status nicht nur mit ihrer Musik verdient, sondern auch, weil sie das legendäre Wacken Open Air mit aus der Taufe gehoben haben. Ist kein Witz, ohne sie hätte es das größte Heavy-Metal-Festival der Welt so wohl nie gegeben. Die Band wurde bereits in den 80er Jahren gegründet und war auch die erste Band, die jemals auf dem Holy Ground spielte. Und zwar im Jahr 1990 beim allerersten Wacken Open Air.

0: Ein kleines Dorf in Schleswig-Holstein. Ein paar Rocker haben Bock auf ein Festival, also machen sie einfach eins. Und wer steht als Headliner auf der Bühne? Skyline. Damals noch vor überschaubaren 800 Fans. Heute wären es mehr Kameraleute als das. Thomas Jensen, einer der Wackengründer, war ja selbst Bassist der Band. Das macht Skyline zu einer Art Hausband des Festivals. Damals mit einer selbstgebauten Bühne und einem geliehenen LKW-Anhänger als Technikplatz. Wie es heute aussieht, wisst ihr ja. Bis heute tritt die Band jedenfalls regelmäßig beim Festival auf und das oft als Eröffnungsband, um die Festivalwoche einzuläuten. Und Mucke machen sie sogar auch bis heute. Ihr aktuelles Album Human Monster klingt, als hätten sie sich noch einmal in den Jungbrunnen geschmissen. Skyline ist also weitaus mehr als ein lebendiges Stück Wackengeschichte und eine Erinnerung daran, wie das legendäre Festival seinen Anfang nahm.
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1: Smoke on the Water, Black Knight, Child in Time, Woman from Tokyo, Highway Star, das sind nur einige der legendären Songs, mit denen sie Musikgeschichte geschrieben haben. Deep Purple. Die Band zählt zu den weltweit kommerziell erfolgreichsten Rockbands und gehört zu den ersten und einflussreichsten Vertretern des Hard Rock. Und sie gelten als Pioniere des Heavy Metal. So eine Band darf natürlich auch beim Wacken Open Air nicht fehlen. Und so schauen wir auf das erste Augustwochenende 2013, das Deep Purple-Bassist Roger Glover in wirklich guter Erinnerung hat.
2: Fantastic. Just the organization and the event and that number of people and the security and the food and everything was just wonderfully organized. I loved it, yeah.
1: Fantastisch, sagt er. Allein die Organisation des Events mit den ganzen Leuten, die Security, das Essen, das war einfach alles ganz toll organisiert und er hat es dort geliebt. Ja, Wacken ist eine besondere Erfahrung natürlich auch für Deep Purple, aber Festivals sind das im ganz Allgemeinen, wie Roger Glover auch feststellen kann, denn den meisten Besuchern geht es mehr um den Anlass als um eine bestimmte Band. Und für uns stellt dies jedes Mal eine willkommene Herausforderung dar und auch die Chance, all jene zu erreichen, die uns bisher noch nicht kannten. So die Worte von Roger, wobei ich kann mir das nicht vorstellen. Ich glaube nicht, dass es Wackengänger oder irgendwelche Musikfans gibt, denen der Name Deep Purple so gar nichts sagt.
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1: Megadeth setzen ihre Abschiedstour 2027 fort und kommen ein letztes Mal nach Deutschland. Die Breakout Hibernation of the Nations Europe Tour 2027 macht Ende März und Anfang April Stationen in Düsseldorf, Hamburg, Berlin und München. Mit der Tour verabschiedet sich die Thrash-Metal-Legende, um Dave Mustaine nach mehr als 4 Jahrzehnten endgültig von der Bühne. Erst Anfang 2026 veröffentlichte die Band mit ihrem selbstbetitelten 17. Studioalbum ihr angekündigtes letztes Album. Die Scheibe erreichte Platz 1 der US Billboard 200 Charts und stieg in Deutschland bis auf 3.
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1: A wie Anfahrt. Und die ist ja immer schon so ein Abenteuer für sich, ne? Alle Tage rund ums Festival hört man in den Verkehrsnachrichten quasi nur noch Stau auf der A7 und A23 Richtung Wacken. Auf dichte Straßen und Wartezeiten im Norden könnt ihr euch auf jeden Fall einstellen. Aber es gibt natürlich auch noch genug andere Möglichkeiten, wie ihr zum Festival kommen könnt. Zum Beispiel mit den offiziellen Wacken-Reisepartnern. Die gibt's eigentlich weltweit und mit den unterschiedlichsten Ansätzen. Manche bieten eine Rundreise mit dem Festival als großes Highlight am Schluss. Und dann ist da noch der Metal Train. Der ist legendär und macht schon die Anfahrt zu der Party schlechthin. Natürlich könnt ihr auf der anderen Seite auch einfach die Öffis zum Wacken nutzen und dabei schon unterwegs die Umwelt schonen. Die wichtigsten Knotenpunkte im Norden sind Hamburg und Itzehoe. Und von beiden Städten könnt ihr euch dann vom Shuttle-Service entspannt zum Eingang kutschieren lassen. Ja, und dann gibt's da auch noch Leute wie Felix Ulrich, der einfach mal nach Wacken gelaufen ist. Und das Ganze sogar noch für den guten Zweck, wie er uns erzählt hat.
2: Ich habe gedacht, ich setze mal ein Zeichen gegen Bequemlichkeit. Es war ja so, dass die DKMS jedes Jahr Registrierungen sucht auf dem Festival. Und ich habe mir gedacht, wenn ich das schaffe, 42 Kilometer von zu Hause nach Wacken zu laufen, mit einem schweren Rucksack, mit meinem Gepäck, dann schaffen das doch die ganzen Metalheads, die vor Ort sind, auch mal zum Stand der DKMS zu gehen und sich 5 Minuten lang registrieren zu lassen.
1: Ja Leute, ihr hört, viele Wege führen zum Ziel. Und das Ziel ist natürlich ganz klar...
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1: Die neue Ausgabe von The Bullhead ist da. Ja, nach einer unvergesslichen Festivalwoche erscheint jetzt die neue Ausgabe des offiziellen Wacken.

0: Magazins. Auf 66 kostenlosen zweisprachigen Seiten erwarten euch Rückblicke auf die Highlights des Festivals, Interviews mit Lizzie Hale, Avatar und Janne Würmann sowie eine exklusive Fotostrecke mit einzigartigen Perspektiven vom Holy Ground. Das Magazin findet ihr selbstverständlich auf wacken.com.
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1: Und jetzt wird's mega fett. Die Band, die Hamburger Jungs, die hinter mir stehen, die kennt ihr alle. Wacken, hier sind für euch 5th Avenue.
2: Wenn man über die ersten Jahre des mittlerweile größten Metal-Festivals der Welt redet, dann kommt man nicht um diese Band herum. 5th Avenue. Sie waren nicht nur eine der ersten Bands, die 1990 bei der ersten Ausgabe in der alten Kiesgrube in Wacken in die Saiten gehauen haben, sondern waren auch in den folgenden Jahren immer eine sichere Bank. 4-mal in Folge waren sie am Start und machten sich damit einen Namen in der deutschen Rockszene. Gegründet haben sie sich nur ein Jahr vor ihrem Auftritt in Wacken und erlangten in ihrer Heimat Hamburg schnell an Beliebtheit. Schon vor ihrem ersten Plattenvertrag haben sie als Vorband für internationale Größen wie Plan B und Saxon gespielt. Lange hielt der Höhenflug aber leider nicht an. Nach 2 Demos und einer Single war Schluss. Anfang 1996 brodelte es bei den Jungs gehörig und sie lösten sich auf. Fast 20 Jahre blieben sie getrennt, dann gaben sie 2012 ihr Comeback bekannt. 2 Jahre später dann neue Musik in Form einer EP, It's Been a Long Way. Dem Holy Ground sind sie während all dem aber immer treu geblieben. Mittlerweile gehören sie fast schon zum Inventar, denn auch 30 Jahre nach ihrem ersten Auftritt beim Wacken Open Air sind sie immer noch regelmäßig am Start.
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1: Hey, I'm Dave Mustaine from Megadeth.
2: Wer nach drei Alben noch Zweifel hatte, ob Dave Mustaine mit Megadeth eine erfolgreiche Emanzipation von seiner einzigen Band Metallica glücken würde, dürfte im Jahre 1990 nach der Erscheinung des Albums Rust in Peace endgültig in kleinlautes Schweigen verfallen sein. Schon mit dem Opener Holy Wars The Punishment Due bittet das hier erstmals zusammen aufspielende legendäre Line-Up mit Friedman, Ellefson und Mensah zur schwindelerregenden Lehrstunde, ehe das völlig zu Recht Grammy-nominierte Hangar 18 allen Ernstes direkt hinterhergesetzt wird. Generell wirkt die Platte wie eine Vertonung der Wer-kann-der-kann-Redewendung. Die Riffs taugen sowohl zur Fingerübung als auch als Ohrwurm, während sich Mustaine textlich unter anderem an religiösen Konflikten, Verschwörungstheorien, der Weltpolitik oder dem Klimawandel abarbeitet. Man kann den Kopf schließlich nicht nur zum Headbangen nutzen. Megadeth mit Rust in Peace.
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1: Wacken Open Air für Offenheit und Toleranz. Nach Berichten über verweigerten Zutritt zum WOA 2026 wegen antifaschistischer oder LGBTQ+ solidarischer Patches, Flaggen und Shirts hat der Veranstalter seine Haltung bekräftigt. Die Vorfälle seien zu keinem Zeitpunkt im Sinne des Festivals gewesen. Das Wacken Open Air steht für Weltoffenheit und Toleranz, heißt es in dem Statement. Rechtsextremismus trete man entschieden entgegen. Bereits während des Festivals seien Maßnahmen ergriffen worden, um ähnliche Vorfälle zu verhindern, unter anderem interne Aufklärung und der verstärkte Einsatz des Awareness-Teams. Betroffene, die aufgrund entsprechender Symbole oder Botschaften abgewiesen wurden, können sich mit konkreten Hinweisen per E-Mail an headquarter@wacken.com wenden. Die Vorfälle sollen aufgearbeitet und Wiederholungen vermieden werden.
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1: Entschuldige, du hältst hier Schild auf, was machst du?
2: Ja, hi, ich bin von der Mudwatch. Ich bin extra hier, man sieht es vielleicht so ein bisschen angezogen wie David Hasselhoff in Baywatch.
1: Ja.
2: Und ich wollte eigentlich Leute aus dem Matsch retten, wenn die sich da verirrt haben. Aber ich musste leider feststellen, dieses Jahr ist hier nirgendwo Matsch. Deswegen habe ich extra ein Warnschild dabei, dass hier nirgendwo Matsch ist.
1: Ja, ist gefährlich, oder?
2: Genau, das ist sehr gefährlich. Weil wenn Leute denken, sie können sich abkühlen, indem sie irgendwie in den Schlamm reinspringen, dann ist das dieses Jahr gar nicht der Fall, weil nirgendwo ist Schlamm.
1: Ja, brett hart alles.
2: Das ist brett hart. Vor allem bin ich fast meinen Job los, weil ich kann niemanden retten.
1: Och Mensch, du Arme. Und jetzt gehst du noch weiter, das ganze Festival über?
2: Ja, ich suche jetzt das ganze Festivalgelände nach Matsch ab. Ich habe schon die meisten Campingplätze durchsucht. Auf Y ist ein bisschen Schlamm. Ich habe aber gehört, im Wackinger Village ist welcher.
1: Okay.
2: Und den gehe ich jetzt suchen.
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1: Ja, viele Bands wollen in Wacken spielen, aber nicht alle dürfen in Wacken spielen. So ist es auch unseren Freunden ergangen von Fury in the Slaughterhouse. Sänger Kai Wingfelder, was war da los? Sag mal.
2: Ja, Wacken und Fury. Fury durfte nicht in Wacken spielen. Wir haben gefragt, Holger, weil das ist ja unser Manager, einer von den beiden Chefs von Wacken, und der hat dann gesagt, nö. Aber damals seid ihr ja immer aufgetreten unter einem anderen Namen in Hannover, als es gerade richtig losging bei euch und ihr euch nicht in so kleine Kneipen trauen konntet. Und zwar unter die beschissenen Sechs. Da könnt ihr spielen auf der Biergarten-Stage, hat er gesagt. Und die Herausforderung haben wir angenommen. Dann waren da vor uns diese Holzbänke mit Menschen in Schwarz, mit dem Kopf schon auf dem Tisch liegend und Maßkugeln noch fest umklammert. Da saßen 50, als wir angefangen haben. Und als wir fertig waren, waren es 15.000 und die Meute hat getobt. Das war sehr speziell und wir haben uns wahnsinnig gefreut.
1: Und ihr habt ja dann auch die goldene Wackennadel verliehen bekommen. Wie war das denn für euch, da zu spielen?
2: Nein, Wacken zu spielen war immer ein Traum für uns. Weil wir haben ja schon viele große Festivals gespielt, aber es gab kein Festival, wo es A, so friedlich, B, so harmonisch, C, so genial organisiert ist wie in Wacken. Das macht einfach total Spaß, da zu spielen, weil das ist ein total cooles Publikum, auch wenn man immer denkt, die ganzen Damen und Herren in Schwarz, da herrscht dann bestimmt eine gewalttätige Stimmung und alle sind betrunken. Okay, das stimmt. Aber da gibt's keine Gewalt. Ich glaube, Wacken ist das gewaltloseste Festival, was gibt und was ich kenne. Und die pinkeln auch nicht alle irgendwie gegen Zaun und du kannst da nicht laufen, sondern irgendwie ist es hervorragend organisiert und macht wahnsinnig viel Spaß, da zu spielen. Ich freue mich, wenn ich es nochmal machen darf.
1: Und dann die Hauptbühne. Ich weiß, dass das ein Traum ist. Von den beschissenen Sechs alias Fury in the Slaughterhouse.
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1: Megadeth setzen ihre Abschiedstour 2027 fort und kommen ein letztes Mal nach Deutschland. Die Breakout Hibernation of the Nations Europe Tour 2027 macht Ende März und Anfang April Stationen in Düsseldorf, Hamburg, Berlin und München. Mit der Tour verabschiedet sich die Thrash-Metal-Legende, um Dave Mustaine nach mehr als 4 Jahrzehnten endgültig von der Bühne. Erst Anfang 2026 veröffentlichte die Band mit ihrem selbstbetitelten 17. Studioalbum ihr angekündigtes letztes Album. Die Scheibe erreichte Platz 1 der US Billboard 200 Charts und stieg in Deutschland bis auf 3.
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1: Was kann die Gesellschaft von Metalheads lernen? Dieser Frage sind Dr. Lydia Polwin-Plass und Dr. Michael Gläser mit ihrem Buch Wacken – Das perfekte Paralleluniversum nachgegangen. Sie haben mit Fans, Veranstaltern, Einsatzkräften und Musikern rund um das Festival gesprochen, um eine Antwort auf diese Frage zu finden. Und zu welchem Schluss sind die beiden Autoren gekommen?
2: Dass solche entzweienden Dinge wie Religion, Hautfarbe oder Geschlecht, gesellschaftlicher Status, ja, innerhalb der Szene überhaupt keine Bedeutung hat. Vor dem Metal sind wir alle gleich und dann spielt das alles keine Rolle. Allein das wäre ja schon für die Gesellschaft wünschenswert, wenn sie sich da ein bisschen was abschauen würde.
1: Das können wir so nur unterschreiben und hoffen, dass der Plan aufgeht und wir Metalheads die Welt ein kleines Stückchen besser machen können.
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1: Also Dinge, die man auf einem Festival dabei haben sollte, das ist ja immer so eine Philosophie für sich, ne? Also es gibt die ganz pragmatischen, die brauchen einfach fast nichts auf dem Festival. Und dann die, und dazu gehöre ich leider auch, bin ich ehrlich, die auf jede Situation vorbereitet sein wollen und einen ganzen Hausstand mitschleppen. Aber hier wollen wir uns ja auf die Top 3 fokussieren. Deshalb würde ich ganz klassisch sagen, mit dabei solltet ihr auf jeden Fall euer Zelt haben. Im besten Fall so ein halbwegs gutes, dass das auch mal einen Regenschauer oder auch eine Sturmböe aushält. Ich habe in so manchem Festivaljahr schon Zelte durch die Gegend fliegen gesehen und das ist natürlich nicht so schön, ne? Natürlich sollte man auch Schnaps dabei haben und wenn es geht auch eine Zahnbürste. Also Zahnpasta hat schon jemand anders dabei, kann man sich leihen, aber die drei Sachen sind so meine Top 3 Dinge, die man auf dem Festival immer dabei haben sollte.
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1: Die neue Ausgabe von The Bullhead ist da. Ja, nach einer unvergesslichen Festivalwoche erscheint jetzt die neue Ausgabe des offiziellen Wacken Open Air Magazins. Auf 66 kostenlosen zweisprachigen Seiten erwarten euch Rückblicke auf die Highlights des Festivals, Interviews mit Lizzie Hale, Avatar und Janne Würmann sowie eine exklusive Fotostrecke mit einzigartigen Perspektiven vom Holy Ground. Das Magazin findet ihr selbstverständlich auf wacken.com.
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2: Wünsche mir von Running Wild Port Royal. Euer Aufmerksamkeit.

0: Hey Radio Bob, wir sitzen gerade im Urlaub und ich hätte es richtig geil gefunden, wenn ihr jetzt heute noch von Slipknot Wait and Bleed im Radio läuft. Da würde sich mein Sohn auch sehr drüber freuen. Das wäre cool. Euch einen schönen Abend noch und immer schön weiter rocken.
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0: Hi, hier ist der Daniel. Ich war heute im Plattenladen in Villingen und habe mir von Iron Maiden die Schallplatte Seven Son of Seven Son gekauft. Mein persönliches Lieblingsalbum von der Band und ich würde mir Moonchild von dieser Platte wünschen. Danke euch und macht weiter so.
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1: Moin, um ein bisschen runterzukommen, spielt doch mal Love Goes Score von Nightwish. Vielen Dank. Tschüss.

0: Hallo, hier ist die Amalia aus Schmalkalden und ich wünsche mir Gib Me Chocolate von Baby Metal oder irgendein anderes Lied von Baby Metal.
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0: Hier ist der Andreas aus Baden-Württemberg. Ich würde mir für die letzten 2 Stunden Heimfahrt doch nochmal was Schönes wünschen, und zwar System of a Down. Sucht euch was aus. Ich wünsche allen einen schönen Abend und danke für die schöne Musik. Ciao.
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1: Wacken Open Air für Offenheit und Toleranz. Nach Berichten über verweigerten Zutritt zum WOA 2026 wegen antifaschistischer oder LGBTQ+ solidarischer Patches, Flaggen und Shirts hat der Veranstalter seine Haltung bekräftigt. Die Vorfälle seien zu keinem Zeitpunkt im Sinne des Festivals gewesen. Das Wacken Open Air steht für Weltoffenheit und Toleranz, heißt es in dem Statement. Rechtsextremismus trete man entschieden entgegen. Bereits während des Festivals seien Maßnahmen ergriffen worden, um ähnliche Vorfälle zu verhindern, unter anderem interne Aufklärung und der verstärkte Einsatz des Awareness-Teams. Betroffene, die aufgrund entsprechender Symbole oder Botschaften abgewiesen wurden, können sich mit konkreten Hinweisen per E-Mail an headquarter@wacken.com wenden. Die Vorfälle sollen aufgearbeitet und Wiederholungen vermieden werden.
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2: Ja, nabend, hier ist der Schiffer aus Wuppertal. Ich brutzel mir gerade Gemüse für eine Lasagne zusammen. Und damit mein Herd nicht das Einzige ist, was hier heute richtig brennt und on fire ist, sondern auch meine Lautsprecher, wünsche ich mir Hearts on Fire.

0: Hi, hier ist Rainer aus Trier und ich wünsche mir von Corey Taylor Rainbow in the Dark.
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Was darf's denn sein? 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

0: Ahoi Leute, das ist der Manu aus dem Saarland und ich weiß nicht, ob das zu hart ist oder so, aber ich würde gerne von Lamb of God Lay to Rest hören. Wäre das möglich?
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1: Hallo Radio Bob-Team. Seit meine 8-jährige Tochter vor ein paar Tagen zu mir sagte, dass sie es gar nicht erwarten kann, endlich groß zu werden, um auch mal bestimmen zu können, geht mir ein Lied nicht aus dem Kopf. Und das ist Do What I Say von Clawfinger. Ich fände es total geil, wenn ihr das für mich und für meine kleine Emma spielen würdet. Walk on, allen einen schönen Abend.

0: Svenja aus Köln hier. Gerne würde ich mir wünschen, dass ihr von Lizzie Hale und Amy Lee Break-In spielen würdet. Ein tolles Duo, die beiden einfach wunderbar zu hören. Vielen Dank.
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0: Moin, hier ist die für die letzte kleine Abendstunde. Hätte ich gerne Five Finger Death Punch mit Jekyll and Hyde. Euch einen schönen Abend noch und weiter so. Dankeschön.
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1: Megadeth setzen ihre Abschiedstour 2027 fort und kommen ein letztes Mal nach Deutschland. Die Breakout Hibernation of the Nations Europe Tour 2027 macht Ende März und Anfang April Stationen in Düsseldorf, Hamburg, Berlin und München. Mit der Tour verabschiedet sich die Thrash-Metal-Legende, um Dave Mustaine nach mehr als 4 Jahrzehnten endgültig von der Bühne. Erst Anfang 2026 veröffentlichte die Band mit ihrem selbstbetitelten 17. Studioalbum ihr angekündigtes letztes Album. Die Scheibe erreichte Platz 1 der US Billboard 200 Charts und stieg in Deutschland bis auf 3.
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2: Freundinnen und Freunde der harten

ins Jahr 1983 ja schon begonnen und wie ich in der letzten Woche auch schon prophezeit hatte, damit geht es weiter. Denn 1983 ist ein Jahr, in dem unglaublich viel spannendes Zeug in den diversen Bereichen der verzerrten Gitarrenmusik veröffentlicht worden ist. Entsprechend reicht eine Metal-Zeit eben nicht aus, all das abzudecken. Folglich geht's heute damit weiter. Und ich lunze mal eben ganz vorsichtig auf die Playlist für heute. Da stehen zum Beispiel noch Queenstrike drauf oder Ozzy Osbourne. Wir haben Mercyful Fate, wir haben Virgin Steel, wir haben Manowar. Ja, und vieles mehr. Also, lasst euch überraschen von dem, was ich für euch rausgepickt habe. Wir starten jetzt aber mit Gary Moore. So Anfang der 80er, da etabliert er sich ja als kerniger und renommierter Rock- und Hardrock-Gitarrist. Im Laufe seiner langen Karriere hatte er diverse musikalische Stationen erfolgreich absolviert, aber 1983 mit Victims of the Future, da zeigt er, dass er richtig kernig riffen kann. Und damit eröffnen wir den heutigen Abend. Schön, dass ihr am Start seid. Viel Spaß jetzt mit Gary Moore und Murder in the Skies.

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1: 1983, wirklich ein sehr, sehr spannendes Jahr, in dem wir heute musikalisch unterwegs sind. Es ist ein Jahr, in dem so weitere Ausprägungen des Metals sich langsam aber sicher ausbilden in Richtung Speed, in Richtung Thrash, in Richtung düstere Geschichten. Auf der anderen Seite aber auch die Klischees des Heavy Metal selbst und der True Metal. Angeschoben durch die New Wave of British Heavy Metal, so Anfang der 80er Jahre, ist Metal international ja wirklich wieder ein anerkanntes Kulturgut, also zumindest in Fankreisen und kommerziell natürlich auch. Und es gibt Bands, die das ganze Ding auf die nächste Stufe hieven. Manowar aus den Vereinigten Staaten, die dürften dazu zählen. Die haben mit Battle Hymns im Jahr 82 ihr Debüt rausgebracht und in diesem Jahr folgt, also 1983, mit Into Glory Ride der Nachschlag. Und da gucke man sich nur das Cover an. Es ist natürlich maximal inspiriert durch Conan und Co. Es sind die Musiker, die auf dem Cover im Lendenschurz und mit Schwertern posieren. Es sind die Songtitel wie Warlord oder Secret of Steel oder Gates of Valhalla, die einfach sagen, wir sind Metal und wir sind Klischee. Damals vielleicht noch nicht ganz so, aber natürlich als Blaupause für zahllose andere Bands durchaus nicht wegzudiskutieren. Into Glory Ride ist aus meiner Sicht schon mal ein schöner Schritt nach vorne. Es sind tolle Nummern drauf. Wir gönnen uns jetzt Gloves of Metal und wenn ihr mal das offizielle Video dazu ansehen wollt, gönnt euch das. Das gibt's bei YouTube. Das ist einfach nur

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1: Metal-Zeit goes 1983. Wir sind heute in die virtuelle Zeitmaschine gestiegen und schauen uns musikalisch in diesem denkwürdigen Jahr um, weil da ist wirklich einiges passiert im Bereich der harten Musik und das auch international. Ich meine, Kanadas Metal-Szene, die ist wirklich nicht von schlechten Eltern. Und gerade so in den frühen 80er Jahren, in den Mitte der 80er Jahren, da gibt es diverse Kombos, die wirklich ihren Teil dazu beitragen, dass Metal floriert und international gut durch die Decke geht. Ganz vorne dabei natürlich Anvil. Die bringen ihr drittes Album Forged in Fire raus und Lips und Co. gehen hier nochmal mehr Richtung Härte, gehen hier nochmal mehr Richtung Tempo und zeigen, dass sie zu Recht so ein bisschen auch als eine der Proto-Speed-Metal-Bands gelten. Das hört man vielleicht nicht so gut beim Titeltrack Forged in Fire, den wir jetzt spielen. Der ist vielleicht nicht wahnsinnig schnell, aber der ist aggressiv.

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1: Wir sind musikalisch heute unterwegs bei den spannendsten Neuveröffentlichungen des Jahres 1983 und kommen jetzt zu einer Band, die ihr Debüt abliefert. Und das ist, glaube ich, eines der bemerkenswertesten, wichtigsten und auch richtungsweisendsten Metal-Alben aller Zeiten. Merciful Fate bringen 1983 Melissa raus und das steht irgendwie so maximal zwischen den Stühlen. Es ist natürlich geprägt von King Diamonds speziellem Gesang und seinem Corpse Paint, dieser Maskerade und oftmals auch den Songtexten, die sehr ins Dämonische, ins Düstere, ins Diabolische gehen. Auf der anderen Seite ist es musikalisch eben so eine ganz, ganz eigene Mischung aus progressiven Klängen, manchmal ein bisschen schneller, manchmal ein bisschen langsamer, halt so ein ganz, ganz eigener, mystischer, düsterer Metal-Sound. Klar, musikalisch hervorstechen tut dann immer der oftmals hohe Falsettgesang von King Diamond, aber auch das Gitarrenduo Hank Sherman und Michael Denner, die liefern einfach richtig, richtig gut ab. Merciful Fate kommen, um zu bleiben. Ein Jahr später gibt's ja mit Don't Break the Oath ein mindestens genauso geiles Zweitwerk. King Diamond wird später auch Solo-Karriere machen. Was erzähle ich euch, was ihr nicht längst schon wisst? Wir freuen uns auf jeden Fall jetzt auf Melissa, auf das Album, mit dem alles begann und den Opener davon.

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1: Die neue Ausgabe von The Bullhead ist da. Ja, nach einer unvergesslichen Festivalwoche erscheint jetzt die neue Ausgabe des offiziellen Wacken Open Air Magazins. Auf 66 kostenlosen zweisprachigen Seiten erwarten euch Rückblicke auf die Highlights des Festivals, Interviews mit Lizzie Hale, Avatar und Janne Würmann sowie eine exklusive Fotostrecke mit einzigartigen Perspektiven vom Holy Ground. Das Magazin findet ihr selbstverständlich auf wacken.com.
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2: 1983, das Jahr, in dem wir uns heute musikalisch bewegen, ist ein wichtiges Jahr aus den verschiedensten Gründen, aber auch, weil es Auswirkungen hat auf viele Bands und auch Bands, die schon länger am Start sind. Thin Lizzy zum Beispiel, die sind ja seit den 70ern dafür bekannt, so einen ganz eigenen, geilen, entspannten Hardrock zu machen, der so zwischen Härte und Melodie ja eben ein ganz eigenständiges musikalisches Image kreiert hat. Aber Heavy Metal und damit die härteren, verzerrten Stromgitarren-Sounds sind eben Thema der Stunde, so Anfang der 80er. Und die Einflüsse, die gehen auch nicht an Phil Lynott spurlos vorbei. Er heuert mit John Sykes einen neuen Gitarristen an, der vorher bei den Tigers of Pantang war, und kreiert mit Thunder and Lightning das wohl härteste Album der Thin Lizzy Karriere. Aber auch eines der geilsten, aber auch leider das letzte Studioalbum überhaupt. Also verneigen wir uns nochmal vor Thin Lizzy mit dem brettharten und supergeilen Titeltrack Thunder and Lightning.

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1: Heute geht's ja bei mir um die interessantesten Studioveröffentlichungen des Jahres 1983 und wir kommen jetzt zu einem der vielleicht sogar zu möglicherweise dicksten Elefanten im Raum. Iron Maiden. Da kann man ja einfach nur sagen, die haben einen Run. Sie haben die New Wave of British Heavy Metal mitgeformt und angeführt wie keine andere Band. Und sie sind auch 1983 eben schon die Band, an der man einfach nicht vorbeikommt. Es liegt natürlich daran, dass sie einerseits einen richtig geilen musikalischen Stil haben, der sie mit den fantastischen Gitarren arbeiten, mit dem geilen, druckvollen Gesang von Bruce Dickinson einfach auch so ein bisschen, ja, wie soll man sagen, abgrenzt von vielen anderen Kombos. Aber es liegt natürlich auch am Image drumherum. Den Iron Maiden Schriftzug, den erkennt 1983 gefühlt schon jedes Kind. Die ikonischen Derek Riggs Cover mit Eddie im Zentrum sind Gemälde, die eben auch typisch und sofort für jeden sichtbar machen. Hier handelt es sich um Maiden. Und mit Peace of Mind, ihrem vierten Album, haben sie direkt den nächsten absoluten Knaller in petto. Ist für mich sogar eines der besten Maiden-Alben überhaupt, aber das ist eine Diskussion auf höchstem musikalischen Niveau. Dass sich auf diesem Album Hits für die Ewigkeit befinden, das ist unstrittig und einen davon geben wir uns jetzt gemeinsam. Flight of Icarus.

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1: Schön, dass ihr noch am Start seid hier heute im Wackenradio zur heutigen Metal-Zeit. Falls ihr es noch nicht mitbekommen habt, immer montags und mittwochs bin ich ja für euch da. Ich, Colin hier aus Hamburg, zu euch sprechend und habe die große Ehre, zu einem Thema meiner Wahl eine kleine Sendung zu formen mit Tracks, die dazu passen. Heute mein Thema 1983 und die Metal-Alben, die in diesem Jahr so rausgekommen sind. Es sind super viele, das Thema hatten wir in der letzten Woche schon und mit Blick auf die Playlist könnte es in der nächsten Folge damit auch nochmal weitergehen. Das ist aber Zukunftsmusik. Gegenwartsmusik aus dem Jahr 1983 kommt zum Beispiel auch von Virgin Steel. Die bringen ihr zweites Album Guardians of the Flame raus und ich finde, das ist gegenüber dem Debüt schon ein schöner Schritt nach vorne. Es geht wieder um Frauen, es geht auch ein bisschen um Fantasy und es ist vieles drin, was frühen, zahmen amerikanischen Power Metal auszeichnet. Hört man auch ganz gut im Opener Don't Say Goodbye Tonight.

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1: So, weiter geht es hier in der Metal-Zeit im Jahr 1983 mit Southern Rock. Und wir kommen jetzt zur gefühlt ewigen Nummer 2, Molly Hatchet. Nummer 1 natürlich Lynyrd Skynyrd und Molly Hatchet seit den frühen 70ern immer eng und nah auf den Fersen und auch sehr erfolgreich damit. Sie bringen 1983 ihr Album No Guts, No Glory raus. Und da machen sie etwas, was mich total wundert. Und das ist eine Abkehr, ich glaube eine fast einmalige Abkehr in ihrer langen Geschichte von ihrem typischen Cover-Artwork-Stil. Molly Hatchet hat man, glaube ich, schon so vor Augen. So ein bisschen fast schon wie Iron Maiden. Sie haben diesen typischen Schriftzug, dieses bannerartige Logo und dann eben immer diese Artworks, die in der Regel irgendwelche geilen Fantasy-Klischees bedienen. Irgendwelche Monstrositäten, irgendwelche legendären Krieger, irgendwelche Schlachtengemälde, irgendetwas, wo man immer denkt, zumindest als musikalischer Laie, oh, das ist aber richtig Metal und in Wirklichkeit ist Southern Rock drin. Nur bei No Guts, No Glory, da weichen sie eben von diesem Rezept ab und stehen tatsächlich als Band mit einem Foto in Cowboy-Montur in irgendeiner Westernstadt. Das passt natürlich irgendwie besser zum Sound, aber ausgerechnet in dieser Zeit, in der Metal-Klischees richtig durch die Decke gehen, da entscheidet man sich bewusst für einen künstlerischen Gegenentwurf. Bewusst habe ich mich auch für den nächsten Track entschieden, Fall of the Peacemakers, ein richtig geiles Epos.

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1: Wacken Open Air für Offenheit und Toleranz. Nach Berichten über verweigerten Zutritt zum WOA 2026 wegen antifaschistischer oder LGBTQ+ solidarischer Patches, Flaggen und Shirts hat der Veranstalter seine Haltung bekräftigt. Die Vorfälle seien zu keinem Zeitpunkt im Sinne des Festivals gewesen. Das Wacken Open Air steht für Weltoffenheit und Toleranz, heißt es in dem Statement. Rechtsextremismus trete man entschieden entgegen. Bereits während des Festivals seien Maßnahmen ergriffen worden, um ähnliche Vorfälle zu verhindern, unter anderem interne Aufklärung und der verstärkte Einsatz des Awareness-Teams. Betroffene, die aufgrund entsprechender Symbole oder Botschaften abgewiesen wurden, können sich mit konkreten Hinweisen per E-Mail an headquarter@wacken.com wenden. Die Vorfälle sollen aufgearbeitet und Wiederholungen vermieden werden.
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2: Metal-Zeit im Wackenradio. Das bedeutet heute auch wieder ein Thema und viele, viele, viele geile Tracks, die dazu passen. Heute unterwegs sind wir ja im Jahr 1983 und kommen jetzt zu einer, ja, das kann man immer noch so sagen, zu einer Ausnahmeerscheinung im Bereich des Metals. Denn All-Female-Bands, also Gruppen mit rein weiblicher Besetzung, gibt es natürlich einige. Aber im Verhältnis zur maskulinen Übermacht ist es dann doch eher eine, ja, ich glaube, so kann man sagen, seltenere Erscheinung. Zu den Pionieren und wichtigsten Vertretern dieser Gattung zählen natürlich Girls School. Die bringen 1983 mit Play Dirty ihr schon viertes Album raus, aber sie schaffen es nicht so ganz, an die frühen Glanzzeiten von Demolition oder Hit and Run anzuknüpfen, und es ist eher ein Schritt zurück. Sind aber trotzdem schon ein paar geile Songs darauf, allen voran meiner Meinung nach die T-Rex-Cover-Version von 20th Century Boy.

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1: Welche denkwürdigen, wichtigen, erfolgreichen oder vielleicht auch unbekannteren Alben sind im Bereich des Metals im Jahr 1983 erschienen? Das ist die Frage, die ich heute in der Sendung versuche zu beantworten. Ich habe eine Playlist zusammengestellt mit entsprechenden Vertretern, die im Jahr 83 Metal-Mucke im weiteren Sinne rausgebracht haben. Und wir sind jetzt bei Riot angekommen. Die sind ja schon einige Jahre durchaus erfolgreich am Start und Album Nummer 5 ist dann Born in America im Jahr 1983. Und die Songs darauf sind für mich persönlich schon eher wieder so ein Schritt zurück. So richtig geile Hits finden sich kaum darauf. Es könnte aber auch daran liegen, dass mein Blick bzw. mein Gehör für die Musik negativ getrübt ist vom Cover-Artwork. Denn das ist so unfassbar hässlich. Da frage ich mich wirklich, was hat sich denn eine etablierte Metal-Kombo im Jahr 83 dabei gedacht? Es ist sehr schlicht gehalten mit Riot als Schriftzug drauf, dann in so einer amerikanischen Armeeschrift Born in America, der Titel, eine um 90 Grad gekippte US-Flagge und links und rechts schlecht ausgeschnitten von einem früheren Album, ja, ihr Robbenmaskottchen auf einem Menschenkörper mit einer Axt. Und da denkst du wirklich, welche Schüler Band hat denn dieses Demo angefertigt? Ohne Witz. Naja gut, wir hören rein in die musikalischen Werte. Riot Anno 83 mit You Burn in Me ist doch

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1: Ihr seid immer noch goldrichtig hier bei der Metal-Zeit im Wackenradio und ihr seid quasi noch goldener richtig oder goldrichtiger, wie auch immer, wenn ihr euch für die interessanteste Mucke aus dem Jahr 1983 interessiert. Wir kommen jetzt zu Steeler und nein, wir kommen nicht zur deutschen Metal-Band, die ja auch so in dieser Zeit Gas gibt, sondern zu einer kurzlebigen US-Kombo gleichen Namens. Die bringen 83 ihr gleichnamiges Debüt raus und das ist eigentlich gar nicht so großartig erwähnenswert. Erwähnenswert aber doch deshalb, weil auch hier ein gewisser Yngwie Malmsteen als Gitarrist in Erscheinung tritt. Auch hier, weil er natürlich im selben Jahr mit Graham Bonnet gemeinsam mit Alcatraz ein Album veröffentlicht hat und kurz danach zu einer Solo-Karriere sondergleichen starten wird. Wir hören jetzt mal rein in das einzige und auch bedingt hörenswerte Steeler-Album und da darf Mr. Malmsteen zumindest schon mal so ein bisschen glänzen bei Hot on Your Heels.

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1: Willkommen zurück hier zur Metal-Seite im Wackenradio. Wir sind immer noch musikalisch im Jahr 1983 unterwegs und auch damals gilt schon, wo viel Schatten ist, da muss es auch Licht geben. Wie sonst auch im Leben. In diesem Fall beziehe ich mich natürlich auf die oftmals düsteren Themen, das Flirten mit dem Diabolischen, mit dem Dämonischen, was eben 1A Heavy Metal Klischee und ja, Themengebiet ist. Aber es gab auch damals eben schon Bands, die sagen, nee, wir wollen sozusagen eine Art Gegengewicht, eine Art Gegenlicht bieten. Und zu diesen Bands, die man manchmal so ein bisschen in dieses Korsett White Metal packt, gehören in Maßen auch Warlord. Und ob dieses Label wirklich passt, darüber kann man lang diskutieren. Auf jeden Fall bringen sie 1983 eine EP mit dem Namen Deliver Us, also Erlöse uns raus, die schon so ein bisschen, ja, eher mit der christlichen, positiven Seite des Glaubens shakert, um es mal ganz locker zu formulieren. Es ist geiler, früher Power Metal, es ist viel Pionierarbeit so im Bereich des Epischen am Start, gilt zu Recht als eines der richtig geilen, oftmals aber vergessenen frühen Werke der amerikanischen Heavy Metal Bewegung. Wir hören jetzt mal rein in einen Track, der einfach Spaß macht, ganz egal, wie man es mit dem Glauben so hält. Hier sind Warlord mit

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1: Megadeth setzen ihre Abschiedstour 2027 fort und kommen ein letztes Mal nach Deutschland. Die Breakout Hibernation of the Nations Europe Tour 2027 macht Ende März und Anfang April Stationen in Düsseldorf, Hamburg, Berlin und München. Mit der Tour verabschiedet sich die Thrash-Metal-Legende, um Dave Mustaine nach mehr als 4 Jahrzehnten endgültig von der Bühne. Erst Anfang 2026 veröffentlichte die Band mit ihrem selbstbetitelten 17. Studioalbum ihr angekündigtes letztes Album. Die Scheibe erreichte Platz 1 der US Billboard 200 Charts und stieg in Deutschland bis auf 3.
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2: Heute ist Zeitreisenzeit angesagt hier in der Metal-Zeit. Wir sind im Jahr 1983 unterwegs und stöbern die spannendsten Studio-Veröffentlichungen im Bereich der verzerrten Stromgitarrenmusik auf. Und wir kommen jetzt mal wieder zu einer Band, die ich immer so ein bisschen einsortiere unter dem Label Mogelpackung. Also ein ganz, ganz bisschen. Denn Witchfind, die kokettieren ja schon als eine der ersten Bands so ganz konkret mit dem Satanischen, mit dem Düsteren, mit dem Dämonischen. Die Musik dahinter ist dann aber bei weitem nicht irgendwie Black Metal-artig, das würde man halt erwarten, sondern ist relativ Bluesrock, Hardrock getränkt, ein bisschen Metal ist natürlich auch drin. Und auch ihr drittes Album, Cloak and Dagger, das verheißt, wenn man sich das Cover anguckt, durchaus Dämonisches, ist dann aber nicht ganz so krass. Es ist trotzdem ein schönes Okkultrock-Album, möchte ich gar nicht absprechen, mit ein paar richtig geilen Tracks drauf, wie zum Beispiel dem nächsten. I'd rather...

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1: 1983, für so manchen Metal-Künstler der Beginn einer großartigen Karriere, für andere wiederum ein zweiter Frühling. Auf Ozzy Osbourne trifft Letzteres auf jeden Fall zu. Klar, mit Black Sabbath hat man gemeinsam Heavy-Metal-Geschichte geschrieben in den 70ern und dann nach der Trennung mit Blizzard of Oz eine mega erfolgreiche Solo-Karriere begonnen. 1983 steht Album Nummer 3 an, Bark at the Moon. Und da ist das Image vom Madman natürlich schon voll ausgeprägt. Es ist wieder mal ein Cover, in dem sich Mr. Osbourne nach Stunden im Make-up-Room als Werwolf verkleidet ablichten lässt. Sieht schon wieder richtig geil aus. Er hat einen neuen Gitarristen am Start, denn natürlich ist Randy Rhoads ja tragischerweise verstorben. Mit Jake E. Lee hat er aber schon einen genialen Kompagnon wieder für sich entdecken können. Die Songs auf Bark at the Moon finde ich auch richtig stark. Für mich ist das kein deutlicher Abfall gegenüber den Vorgängeralben. Es ist für mich auch so das letzte richtig starke Album. Das, was danach kommt, finde ich dann erstmal nicht mehr so dolle. Aber darum geht es nicht. Wir sind ja erstmal bei Bark at the Moon. Der Titeltrack ist natürlich ein Metal-Klassiker für die Ewigkeit. Aber ich habe mich jetzt mal für was Entspanntes entschieden. Für eine leicht kitschige, aber doch irgendwie sehr, sehr schöne Ballade. Denn auch das kann Mr. bzw. konnte Mr. Osbourne sehr gut. So.

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1: Die heutige Metal-Zeit mit unserem Streifzug durchs Jahr 1983, die geht jetzt langsam aber sicher dem Ende entgegen. Aber ich habe es vorhin schon gesagt, ich habe hier noch so viel geile Künstler auf der Pfanne. Ich habe hier noch so viele tolle Alben und Songs auf der Playlist. Da würde ich sagen, nächste Woche steigen wir nochmal ab in die frühen 80er Jahre. Da gibt es dann den dritten, dann aber auch letzten Besuch in diesem denkwürdigen Metal-Jahr. Wir kommen jetzt zu einem historisch wichtigen Moment, denn 1983, da wird auch das Debüt von Queensryche veröffentlicht in Form einer EP gleichen Namens mit einem Geoff Tate, der damals schon so zeigt, ich bin wirklich für Großes geboren. Das wirklich Große musikalisch, das blitzt hier vielleicht nur in Teilen auf, aber weil es eben der Beginn einer großen Karriere sein wird, wollen wir unserer Chronistenpflicht natürlich an dieser Stelle nachkommen und spielen vom Queensryche-Debüt Queen of the Reich.

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1: Und damit melde ich mich jetzt auch zum letzten Mal bei euch hier für die heutige Metal-Zeit im Wackenradio. Schön, dass ihr bis hierhin ausgeharrt habt und mit mir gemeinsam eingetaucht seid in die musikalischen Perlen des Jahres 1983. Freue mich sehr, wenn ihr nächste Woche wieder am Start seid. Ihr wisst ja, immer montags und mittwochs gibt's hier im Wackenradio Metal-Zeit mit einem neuen Thema und nächste Woche dann eben mit dem versprochenen Abschluss unserer musikalischen Reise ins Jahr 1983. Als Abschluss kommt jetzt was von Magnum, mit denen ich persönlich musikalisch immer so ein bisschen wenig Kontakt hatte. Also ja, kann ich gar nicht so viel dazu sagen, aber ich freue mich halt umso mehr im Rahmen dieser historischen Sendungen dann auch mal in ihre Musik wieder einzutauchen. 1983 bringen sie The 11th Hour raus, ihr viertes Album, und das klingt schon teilweise, wie ich finde, ganz schön AOR-lastig. Zumindest der nächste Track, mit dem ich euch rauswerfen werde, The Price. Ich hoffe, ihr habt Spaß, ich hoffe, ihr hattet Spaß und ich hoffe, wie gesagt, dass wir nächste Woche uns wieder hören hier im Wackenradio. Bis dahin, kommt gut durch die Nacht, bleibt gesund, macht es gut.

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1: Die neue Ausgabe von The Bullhead ist da. Ja, nach einer unvergesslichen Festivalwoche erscheint jetzt die neue Ausgabe des offiziellen Wacken Open Air Magazins. Auf 66 kostenlosen zweisprachigen Seiten erwarten euch Rückblicke auf die Highlights des Festivals, Interviews mit Lizzie Hale, Avatar und Janne Würmann sowie eine exklusive Fotostrecke mit einzigartigen Perspektiven vom Holy Ground. Das Magazin findet ihr selbstverständlich auf wacken.com.
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1: Hier jetzt mal ein paar Short Facts über Bier auf dem Wacken Open Air. Es werden rund 500.000 Liter Bier ausgeschenkt, also nur an den offiziellen Verkaufsständen. Von allen anderen alkoholischen Getränken möchten wir jetzt lieber nicht sprechen, die so auf den Campgrounds und sonst wo konsumiert werden. Es ist völlig unklar, wie viel auf den Campgrounds getrunken wird. Statistisch wurden vor kurzem mal erhoben, dass ca. 5,1 Liter Bier pro Kopf auf dem Wacken Open Air getrunken werden. Damit ist man weit vor anderen Festivals dieser Größe. Unglaublicherweise wurde 2017 die weltweit erste Bierpipeline eingeführt. Ganz wichtig ist dies, um bei gerade den typischen schlechten Witterungsverhältnissen den Boden zu schonen, denn es werden ständig Bierlaster hin und her gefahren. Dank der Pipeline hat das nun ein Ende. Die ist 80 cm tief vergraben und fördert ca. 10.000 Liter Bier pro Stunde. Das entspricht über das ganze Festival ca. 32 Tankwagenladungen. Nur Bier. An manchen Theken auf dem Festivalground gibt es sogar Zapfanlagen, die eine ganze Palette Bier auf einmal befüllen können. Na dann, in diesem Sinne, Prost!
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1: Schon seit 2022 könnt ihr eure gesamte Anreise und wenn ihr möchtet sogar noch mehr CO2 mit einer Spende bei der Ticketpersonalisierung kompensieren. Zusammen mit Wilderness International hat das Wacken-Team im peruanischen Urwald schon eine Fläche schützen lassen, die der Größe des Wacken-Infields entspricht. Ihr könnt auch spenden und bekommt dafür eine Urkunde mit den genauen Koordinaten eures geschützten Waldstücks. Alle Infos dazu bekommt ihr auf wacken.com.
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1: Wacken Open Air für Offenheit und Toleranz. Nach Berichten über verweigerten Zutritt zum WOA 2026 wegen antifaschistischer oder LGBTQ+ solidarischer Patches, Flaggen und Shirts hat der Veranstalter seine Haltung bekräftigt. Die Vorfälle seien zu keinem Zeitpunkt im Sinne des Festivals gewesen. Das Wacken Open Air steht für Weltoffenheit und Toleranz, heißt es in dem Statement. Rechtsextremismus trete man entschieden entgegen. Bereits während des Festivals seien Maßnahmen ergriffen worden, um ähnliche Vorfälle zu verhindern, unter anderem interne Aufklärung und der verstärkte Einsatz des Awareness-Teams. Betroffene, die aufgrund entsprechender Symbole oder Botschaften abgewiesen wurden, können sich mit konkreten Hinweisen per E-Mail an headquarter@wacken.com wenden. Die Vorfälle sollen aufgearbeitet und Wiederholungen vermieden werden.
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1: Hi, hier ist Tobias Sammet von Avantasia und ihr hört das Wacken Radio. Ich habe irgendwann den Anruf gekriegt, möchtest du mit Saxon 747 Strangers in the Night in Wacken auf der Bühne spielen? Saxon Headline den Donnerstagabend. Was sagst du dann? Dann sagst du, ja, warum nicht? Mach ich. Biff hat mich angekündigt als den Bon Jovi von Deutschland. Das hat mir auch nicht gerade jetzt irgendwie unheimlich viel Kredibilität bei den Heavy-Metal-Fans eingebracht. Ich weiß nicht, warum Biff das gesagt hat. Ich hatte damals so eine Frisur, die erinnerte so ein bisschen an Bon Jovi für Arme. Und dann waren wir dann Wacken, haben gespielt, war geil. Und am nächsten Tag habe ich Bauchschmerzen bekommen und dann musste ich nach Itzehoe ins Krankenhaus und habe den Blinddarm rausgenommen bekommen. Also, was lernen wir daraus? Saxon ist nicht gut für den Blinddarm, aber es macht nichts. Den Blinddarm brauchst du nicht, zwangsläufig.
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1: Megadeth setzen ihre Abschiedstour 2027 fort und kommen ein letztes Mal nach Deutschland. Die Breakout Hibernation of the Nations Europe Tour 2027 macht Ende März und Anfang April Stationen in Düsseldorf, Hamburg, Berlin und München. Mit der Tour verabschiedet sich die Thrash-Metal-Legende, um Dave Mustaine nach mehr als 4 Jahrzehnten endgültig von der Bühne. Erst Anfang 2026 veröffentlichte die Band mit ihrem selbstbetitelten 17. Studioalbum ihr angekündigtes letztes Album. Die Scheibe erreichte Platz 1 der US Billboard 200 Charts und stieg in Deutschland